0: Aus den letzten Maitagen des Jahres 1933 stammt die Tonaufnahme eines Rundfunkvortrages, den der Gründer und Leiter des NS-Lehrerbundes, Hans Schemm, über die, wie er es nannte, christliche deutsche Volksschule gehalten hat.
1: Schemm war nach Hitlers Machtübernahme bayerischer Staatsminister für Unterricht und Kultus geworden.
2: In der Abkehr des Nationalsozialismus vom Materialismus, vom geist- und seelentötenden Marxismus allein, liegt schon unser Bekenntnis zum Christentum verankert. In der Überzeugung, dass der Geist über dem Leib, die Idee über der Materie steht, dass ein irdisches Vaterland nur von einem Menschen mit himmlischem Vaterland anerkannt wird, und in der Erfahrung, dass der Mensch ohne höhere, das heißt religiöse Bindung in dem Chaos des Bolschewismus zwangsläufig versinken muss, liegt der opfervollste, aber auch schönste und erhabenste Teil unseres nationalsozialistischen Kampfes verankert. Der Nationalsozialismus, der heute mit Recht den Ruhm für sich in Anspruch nehmen kann, nicht nur Deutschland, sondern die Welt von der bolschewistischen Vernichtung errettet zu haben, ist und bleibt der beste Wegbereiter eines wahrhaft positiven Christentums der Tat. Christentum und Nationalsozialismus bleiben auf ewig ungeteilt. Dafür könnte ich auch sagen, Religion und Volk bleiben auf ewig ungeteilt. Dafür zeugen die Worte der maßgebendsten nationalistischen Führer, insbesondere des Kanzlers selbst. Würde der Nationalsozialist sein Bekenntnis zu Christus aufgeben, so gebe er damit sich selbst auf. Deswegen wiederhole ich meine Parole, unsere Politik heißt Deutschland, unsere Religion heißt Christus.
1: Hans Schemm, Führer des NS-Lehrerbundes und bayerischer Kultusminister, am 29. Mai 1933 in einem Rundfunkvortrag.
0: Hitler selbst rühmte sich schließlich lautstark, erbarmungslos mit erklärten Atheisten aufgeräumt zu haben, mit jenen, die sich als Gottlose bekannten.
1: Berlin, Sportpalast, 24. Oktober 1933.
3: Und wir haben auch hier nicht theoretisch gehandelt. Was wir in diesen Monaten in Deutschland gesäubert haben, ist ungeheuerlich. Und dieser Säuberungsprozess

0: dauern weiter. Und nicht weniger haben wir aufgenommen den Kampf gegen die Zersetzung unserer Religion. Ohne dass wir uns irgendeiner Konfession verpflichteten, haben wir doch wieder dem Glauben die Voraussetzung gegeben, weil wir der Überzeugung waren, dass das Volk diesen Glauben benötigt und braucht. Und wir haben daher den Kampf gegen die gottlosen Bewegung nicht mit ein paar theoretischen Erklärungen aufgenommen. Wir haben sie beseitigt, ausgerottet.
1: Genug der dokumentarischen Belege. Sie ließen sich unschwer vermehren. Sie spiegeln einen heute wenig beachteten Aspekt nationalsozialistischer Propaganda, der 1933 ganz erheblich dazu beitrug, dass die Mehrheit des evangelischen Kirchenvolkes in Deutschland den Verführungen des NS-Regimes erlag und nur eine Minderheit dieses evangelischen Kirchenvolkes dem Bösen widerstand.

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31. Tag. Im Großstadtdschungel. Von Frankfurt trennt uns nur noch ein Tagesmarsch. Die hessische Metropole liegt jedoch genau auf der anderen Seite des höchsten Berggipfels im Taunus, hinter dem großen Feldberg. Auf alten Römerpfaden entlang des Limes wandern wir an diesem Sonntagmorgen also erst einmal zum schweißtreibenden 879 Meter hohen Gipfel hinauf. Hier herrscht bereits reger Andrang, was nicht verwundert, wenn man bedenkt, dass wir uns im Naherholungsgebiet der Großstadt bewegen. Die berauschende Aussicht von den sonnigen Felsen kosten wir dennoch voll aus. Während wir uns die Schokolade auf der Zunge zergehen lassen, schweifen unsere Blicke lange über Nordtaunus und Westerwald. Auf der Aussichtsplattform des Feldbergturms erkennen wir zum ersten Mal das im Dunst verschwimmende Frankfurt mit den silbernen, markanten Hochhäusern. Die mannsgroße Wanderkarte von Deutschland, die hier im Treppenhaus hängt, macht mir bewusst, dass ich nun endlich dem Süden näher als dem Norden bin. Ich fahre stolz meine bereits gewanderte Route nach und brauche nun schon beide Arme, um die fast 800 Kilometer Spanne Hamburg-Frankfurt fürs Foto anzeigen zu können. Ein berauschendes Gefühl. In der Zwischenzeit ist der Menschenstrom am Feldberg weiter angeschwollen und die Luft ist von höllischem Motorradlärm erfüllt. Wir flüchten und legen am weniger überlaufenen Nachbarberg, dem Altkönig, eine Mittagspause ein. Die letzte gemeinsame vor Frankfurt. Dort wird Andi, dessen Urlaub zu Ende geht, morgen früh schon wieder in den Zug nach Hamburg steigen. Zwischen Wurzeln und sonnengewärmten Steinen sitzen wir am Berghang und blicken mit gemischten Gefühlen auf unser heutiges Tagesziel. Über der Großstadt hängen dunkle Wolken, aus welchen Gewitterblitze zucken. Wir können es kaum glauben, dass unser gemeinsames Abenteuer auf einmal so schnell vorbeigeht. Wie erwartet fährt die Großstadt bei unserer Ankunft am Abend das volle Kontrastprogramm auf. Menschenmassen schieben sich durch die U-Bahn-Unterführungen, ohrenbetäubender Straßenlärm und Gestank kränken unsere geschärften Sinne. Und beim Betrachten der zwar beeindruckenden, aber aalglatten grauen Bankentürme erkennen wir, wie sehr sich der Mensch hier von der Natur entfremdet hat. Wie man immer und überall zum Kaufen und Konsumieren aufgefordert wird. Diese entwurzelte Welt, die uns hier vor Augen geführt wird, ist uns beiden auf unserem intensiven Fußweg durch die stille Natur in den letzten Wochen sehr fremd geworden. Mit einem Gefühl von dazwischen wandern wir am Main entlang. Große und kleine, schnelle und langsame Schiffe ziehen über das Wasser und hinterlassen Wellen, die in der Abendsonne glitzern. Als wir die Fußgängerbrücke erreichen, die uns auf die andere Seite des Mains und zur Jugendherberge bringen soll, beobachten wir ehrfürchtig, wie sich über der Stadt ein gewaltiges Gewitter zusammenbraut. Es ist ein atemberaubendes Naturschauspiel. Der tiefschwarze und zugleich gewittergelbe Himmel bildet einen krassen Kontrast zu den sterilen, silbrig glänzenden Hochhäusern, in welchen sich die gewaltigen Wolken und das Lichtspiel der Sonne spiegeln. Fast schon Weltuntergangsstimmung macht sich breit, als das Gewitter losbricht. Wir retten uns unter die Brücke, wo wir mit vielen Menschen den Gewittersturm abwarten. Dabei starren alle gebannt mit einer scheinbar längst verschütteten Urangst zum Himmel. Das Ganze wirkt auf mich wie ein Streich der Natur. Als wolle sie den Menschen in seine Schranken weisen und ihm zeigen, wie klein und hilflos er trotz seines Reichtums und Größenwahns ist.

0: Am 16. Juli 1970 findet in Washington ein Treffen zwischen ITT und dem CIA-Spezialisten für Lateinamerika, William Brough, statt.
1: ITT bietet dem CIA über $1 Million zur Verhinderung der Wahl Allendes an.
0: Nach der Wahl Allendes schlägt Brough einen Aktionsplan zur Schaffung eines Wirtschaftschaos in Chile vor.
1: Aus den ITT-Geheimakten September 1970.
2: Eine konstitutionelle Lösung beispielsweise könnte aus massiver innerer Unruhe, Streiks, Krisenhandlungen in Stadt und Land hervorgehen. Das würde eine Intervention der Streitkräfte auf unbestimmte Zeit moralisch rechtfertigen.
1: Aus den ITT-Geheimakten Oktober 1970.
2: Es wird weiterhin versucht, Angehörige der Streitkräfte zu finden, die an die Spitze einer Art Aufstand treten könnten.
3: Die Frage ist nicht, ob die Methoden, die wir anwenden, gut oder schlecht sind, sondern ob sie zum Erfolg führen.
1: Josef Goebbels, Februar 43 im Sportpalast.
0: Ende 1971 legt der ITT-Konzern dem Weißen Haus einen 18-Punkte-Putschplan vor.
1: Er wird zur Grundlage des CIA-Plans Centaur.
0: Mit Wirtschaftsblockade, Sabotage, Attentaten, Mordanschlägen, Unterstützung faschistischer Organisationen und Finanzierung des Putsches.
1: 10. September 1973.
0: 24 Stunden vor dem Staatsstreich tagt bei Nixon der Chile-Krisenstab.
1: Kreuzt ein Geschwader der US-Navy vor der chilenischen Küste.
0: Ist eine 150-köpfige Gruppe von US-Luftakrobaten in Santiago eingetroffen.
1: Muss sich der US-Botschafter in Chile beeilen, dass er rechtzeitig aus Washington zurück ist.
0: Und warten die Kupferkurse ungeduldig auf ihre große Stunde.

Die satten Fuhrunternehmer streikten gegen das hungernde Volk. Die gesunden Ärzte streikten gegen das kranke Volk. Die Reichen streikten gegen die Armen, wie immer. Die Plantagenbesitzer streikten, sie erschienen nicht zur Arbeit, wie immer. Die Unternehmer machten Generalstreik durch General Pinochet.

0: sie heißt Vernichtung des Marxismus.
1: Adolf Hitler.
0: Man sagt, dass Demokratie hin und wieder in Blut gebadet werden muss.
1: General Pinochet.
0: Trotzdem können wir erklären, dass unsere Regierung den Gesetzen einer veredelten Demokratie entspricht.
1: Josef Goebbels.
0: Chiles Militär wollte in letzter Essenz die Verfassung retten.
1: Die Welt.
0: Dresdner Bank.
1: Seit langer Zeit erhofft.
0: Höchst
1: glänzend ausgeführt.
0: Rode

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0: 16. März 1935, Minister Goebbels, bei einer Heldengedenkfeier im Berliner Sportpalast.
1: Die Reichsregierung hat folgendes Gesetz beschlossen, das hiermit verkündet wird. Paragraph 1. Der Dienst in der Wehrmacht erfolgt auf der Grundlage der allgemeinen Wehrpflicht.
0: Der Vertrag von Versailles 1919 hatte verlangt, im Artikel 173,
2: die allgemeine Wehrpflicht wird in Deutschland abgeschafft. Das deutsche Heer darf nur im Wege freiwilliger Verpflichtung aufgestellt und ergänzt werden.
0: Dieses Heer, 100.000 Mann stark, durfte nicht mehr als 7 Infanterie- und 3 Kavalleriedivisionen umfassen.
3: Das Reichswehrministerium wollte die Zahl der Infanteriedivisionen verdreifachen, von 7 auf 21. Das neue Gesetz über den Aufbau der Wehrmacht setzte die Ziele noch viel weiter.
1: Paragraph 2. Das deutsche Friedensheer, einschließlich der überführten Truppenpolizeien, gliedert sich in 12 Korpskommandos und 36 Divisionen. Paragraph 3. Die ergänzenden Gesetze über die Regelung der allgemeinen Wehrpflicht sind durch den Reichswehrminister dem Reichsministerium alsbald vorzulegen. Berlin, den 16. März 1935. Das Gesetz trägt die Unterschriften des Führers und sämtlicher Mitglieder des Reichskabinetts.
3: Tags drauf der Minister von Blomberg, ebenfalls bei einer Heldengedenkfeier in Berlin.
4: Für das innen- und außenpolitische Leben unseres Volkes ist damit die deutsche Wehrmacht im Begriff, wieder das zu werden, was sie einst war und was sie sein muss. Nach innen eine Schule der Nation. Für die Erziehung unserer Jugend im Geiste der Wehrhaftigkeit und der opferbereiten Vaterlandsliebe. Und nach außen der völlig gleichberechtigte und gleichbefähigte Hüter und Wächter des Reiches.
3: Im April 1935 protestierten Großbritannien, Frankreich und Italien auf einer Konferenz in Stresa gegen das Vorgehen des Deutschen Reiches. Sie würden sich mit allen geeigneten Mitteln jeder einseitigen Aufkündigung von Verträgen widersetzen, erklärten sie. Irgendwelche Konsequenzen hatte das nicht.
0: Göring, triumphierend im Mai.
5: Mit Stolz, mit Freude und mit ungehörter Dankbarkeit gedenken wir jenes Tages, da auch äußerlich die Schande von Versailles gelöscht wurde, in der klaren, eindeutigen und stolzen Erklärung des Führers, dass wieder die allgemeine Wehrpflicht in Deutschland herrschen sollte.
0: Bald darauf, im Juni 1935, fand sich Großbritannien zum Abschluss eines Flottenvertrages mit dem Dritten Reich bereit. Die Überwassertonnage der deutschen Kriegsflotte sollte 35% der britischen maritimen Streitmacht ausmachen.
3: Hitler konnte das als britische Zustimmung zu seinem Bemühen um eine grundlegende Revision der Versailler Vertragsnormen deuten.
0: Die übliche Heerschau der NSDAP im Herbst nannte das Regime 1935 Parteitag der Freiheit. Die Wehrfreiheit war gemeint. Goebbels vor den in Nürnberg versammelten Propagandaleitern.
6: Die preußische Aufrüstung nach den Niederlagen von Jena und Auerstedt war ein Kinderspiel gegen die Aufrüstung, die wir unter Herausforderung der ganzen Welt in den vergangenen 2,5 Jahren durchgeführt haben.

0: Die wenigen Männer, die dafür die Verantwortung zu tragen hatten, besaßen nicht die Möglichkeit, sich hinter einer parlamentarischen Majorität zu verkriechen, sondern sie mussten jeden Tag gewärtig sein, dass sie das Risiko eines feindlichen Aufmarsches auf sich nahmen. Sie waren abgeschnitten von der ganzen Welt, besaßen keine Devisen und keine Rohstoffe und haben trotzdem das Risiko gewagt.
1: Risikoreich war auch im folgenden Frühjahr 1936 Hitlers Entschluss zur Besetzung des entmilitarisierten Rheinlandes. Das berührte vor allem die französischen Sicherheitsinteressen. Aber auch diesmal hielten die Westmächte still. Nach dem Zeugnis von Paul Schmidt, dem Chefdolmetscher im Auswärtigen Amt, hat Hitler später mehrfach gesagt, die 48 Stunden nach dem Einmarsch ins Rheinland seien die aufregendste Zeitspanne seines Lebens gewesen.
2: Wären die Franzosen damals ins Rheinland eingerückt, hätten wir uns mit Schimpf und Schande wieder zurückziehen müssen. Denn die militärischen Kräfte, über die wir verfügten, hätten keineswegs auch nur zu einem mäßigen Widerstand ausgereicht.
1: Blomberg am 8. März 1936, am Tage nach der Rheinlandbesetzung.
3: Heute und immer da ist sich die Wehrmacht bewusst, dass ihre Freiheit und ihre Größe dem Kampf und dem Sieg der nationalsozialistischen Idee verdankt. Heute und für alle Zeiten fühlt sie sich untrennbar verbunden mit der lebendigen Gestalterin dieser Idee, der Nationalsozialistischen Partei und allen ihren Gliederungen und Verbänden. Je mehr man draußen in der Welt über das Verhältnis von Partei und Wehrmacht munkelt und argwöhnt, umso fester werden beide zusammenstehen, die als die beiden Säulen das neue Reich tragen und die auf getrennten Arbeitsgebieten und doch in innigster Gemeinschaft den neuen deutschen Menschen formen.
1: Der spätere Generalfeldmarschall von Manstein behauptete in seinen Memoiren, von Hitler stamme die zugespitzte Unmutsäußerung:
2: Ich habe eine preußische Armee, eine kaiserliche Marine und eine nationalsozialistische Luftwaffe.
1: In der Tat hat das Heer noch am ehesten seinen Standpunkt gegen den Machtanspruch der Partei abzuschirmen versucht. Die Luftwaffe, der jüngste der drei Wehrmachtteile, war Schöpfung und Instrument einer NS-Größe, Hermann Görings.
4: Als 1936 der Spanische Bürgerkrieg begann, schickte Göring die Legion Condor zur Unterstützung des Putschgenerals Franco in das unglückliche iberische Land. Es wurde zum Übungsplatz für deutsche Waffen.
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0: Ja, perfekt. Besser hätten wir ja nicht ausstellen können. Hier musst du echt aufpassen, weil die sich alle Hasche spritzen.
1: Wirklich?
0: Das sieht vielleicht aus wie ein Obststand hier links. Der verkauft aber auch Haschisch.
1: Ist so?
0: In Spritzen.
1: Scheiße.
0: Und die Äpfel sind auch gespritzt. Siehst du? Hier, das Kind hat schon seine erste Dosis und hat es nicht vertragen.
1: Ja, zu wenig.
0: Da vorne ist, hier ist Börek, alles.
1: Ja, immerhin.
0: Hier links, guck mal. Ach so, er hier zum Beispiel.
1: Tadim, Alter.
0: Ja, aber...
1: Guck mal, den da nicht.
0: Den da vorne auf der Ecke, wa? Mhm.

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